0: Das hier ist ein Witz. Ein Witz.
1: Ja,
0: eben, deswegen kann ich hier eigentlich noch. Ja, das haben wir jetzt gleich.
1: Nein, nein.

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2: 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Ach krass, okay. Aber das war

0: Gruppe die Rakete aus der Hand und nicht losgelassen hat und so. Ja, und die Gruppe dann.
1: Ja, das ist
0: die Bengalos auf dem
1: Ort. Ja, das ist einfach mega gefährlich. Da braucht es einer.
0: Wenn du so Hacke bist, ja.
1: Ich hab zum Glück noch weg.